goldene Regeln und frage nach dem Warum und Weshalb eurer 10 Gebote.